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1: Mit Helene Feichtenhofer. Schönen guten Morgen. Ab heute gelten in Österreich strengere Tabak- und Nichtraucherschutzgesetze. Nikotinbeutel darf man erst mit 18 Jahren kaufen. Außerdem darf man auf Spielplätzen keine Zigarettenstummel mehr wegwerfen. Wer es trotzdem tut und erwischt wird, zahlt 500 Euro Strafe. Lungenfacharzt Ulrich Rader hält die Maßnahmen für sinnvoll.
2: Dieses Verbot soll natürlich auch auf der einen Seite zu einer gewissen Stigmatisierung führen und den Kindern zeigen, dass Rauchen etwas Gesundheitsschädigendes, etwas Negatives ist. Und auf der anderen Seite sind ja die Abfälle von Zigaretten und anderen Nikotinprodukten natürlich auch gefährlich und schädlich.
1: Mit Jahresende werden dann auch Einweg-E-Zigaretten verboten. Justizministerin Anna Sporer macht sich Sorgen über den Rechtsstaat, sieht ihn immer mehr in Gefahr. Hintergrund ist der nun bekannt gewordene Versuch, die BUWOG-Richterin Honecker mit gefälschten Beweisen zu verleumden. Grassers Anwälte hatten die Richterin im BUWOG-Prozess angezeigt wegen Amtsmissbrauchs und Bestechlichkeit, aber auch ihren Informanten, der ihnen die angeblichen Beweise geliefert hat, weil sie den Verdacht hatten, dass die Beweise gefälscht sein könnten. Für die österreichischen Hotels, Pensionen und Lokale ist die Sommersaison soweit ganz gut gelaufen. Das zeigt eine Umfrage der Wirtschaftskammer unter 600 Betrieben. 4 von 5 sagen, dass gegenüber dem letzten Jahr der Trend in die richtige Richtung geht. Zu kämpfen haben die Betriebe mit den hohen Kosten, vor allem was das Personal angeht. Viele hätten deswegen kein Geld zum Investieren. Fußball für den LASK setzt es im Playoff-Quali-Hinspiel für die Champions League gegen Celtic Glasgow in Schottland gestern eine herbe Niederlage. Der LASK verliert mit 0:3. Das Rückspiel gibt's kommenden Dienstag in der Oberösterreich Arena in Linz. Heute wird es zunehmend schwül und gewitterig. Am Vormittag scheint noch zeitweise die Sonne. Ab Mittag kommen vom Westen her immer mehr Regenschauer und Gewitter auf. Bis zum Abend breiten sie sich dann auf weite Teile Österreichs aus. Stellenweise sind auch Starkregen, Hagel und stürmische Böen möglich. Im Osten und Südosten bleibt es länger trocken. Dort werden bis zu 33 Grad erreicht.
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1: Wenn du jetzt schon wach bist, hast du mehr als du denkst mit Rehen, Hasen und Waldameisen zu tun. Die sind nämlich kurz nach sechs auch schon wach. Auf einen schönen Donnerstag, den wir miteinander verbringen.
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0: Bloß kein Stress. Passenger für dich und deine Nerven. Hier bei uns auf Radio One. Wir schieben unsere Probleme nicht vor uns hin, sondern besprechen sie lieber mit unseren Freunden oder der Familie. Gute Idee. Was aber, wenn gerade niemand griffbereit ist? Nur dein Handy. Verwendest du etwa ChatGPT als Troubleshooter?
1: Habe ich schon gemacht, das funktioniert überraschend gut. Das ist so eine schnelle Art und Weise, was loszuwerden und vielleicht Gedankenanstöße zu bekommen.
2: Ich glaube, dass meine Freunde oder Freundinnen meine direkte Situation besser einschätzen können.
3: Ja, die KI hat einfach das ganze Wissen aus dem Internet und im Internet stehen dann doch manche Tipps, die ja auf jeden Fall nützlich sein konnten.
4: Eher nicht, weil kommt man trotzdem was Emotionales und so KI hat jetzt nicht wirklich Emotionen.
0: Emotion, ein wichtiges Stichwort. Da hinkt die künstliche Intelligenz noch weit hinterher. Du kannst dir jedenfalls sicher sein, immer wenn du Radio One hörst, sprechen echte Stimmen zu dir.

Ich hoffe, du bist nicht lautstärkeempfindlich. Ja, könnte heute noch einiges an Wirbel geben. Guten Morgen auf Radio One am Donnerstag. In den nächsten Stunden wird es nämlich sehr schwül draußen und damit steigt die Gewitterwahrscheinlichkeit. In Summe ist es überhaupt wechselhaft. Da haben wir Sonne und Wolken im Mix, außerdem auch Regenschauer und eben ab dem Nachmittag Gewitter, die auch Unwettercharakter mit sich bringen können. Also das alles bei sehr warmen Temperaturen zwischen 25 und 33 Grad. Am wärmsten wird es im Südosten.

Du frühstückst mit Radio 1 und Eric Clapton an diesem Donnerstagmorgen. Im August des Vorjahres hat er uns bewegt, weil er sich selbst bewegt hat, und zwar quer durch Österreich. Elch Emil hat auf seinem Weg durch Niederösterreich das halbe Land verzückt. Das Tier hatte auf Facebook eine Fangemeinde. Dazu sind einige ungewollte gefährliche Auftritte im Straßenverkehr gekommen. Unter anderem hat Emil sogar den Bahnverkehr auf der Westbahn zum Erliegen gebracht, weil er neben den Gleisen unterwegs war. Letztlich ist Elch Emil sogar zum österreichischen Wort des Jahres 2025 gewählt worden. Und wo ist er jetzt? Irgendwo im Wald. Zu Pfingsten ist er droben in Bayern entdeckt worden.

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14: Mit Helene Feichtenhofer. Schönen guten Morgen. Ab heute gelten in Österreich strengere Tabak- und Nichtraucherschutzgesetze. Nikotinbeutel darf man erst mit 18 Jahren kaufen. Außerdem darf man auf Spielplätzen keine Zigarettenstummel mehr wegwerfen. Wer es trotzdem tut, unter

0: BUWOG-Prozess angezeigt wegen Amtsmissbrauchs und Bestechlichkeit. Aber auch ihren Informanten, der ihnen die angeblichen Beweise geliefert hat, weil sie den Verdacht hatten, dass die Beweise gefälscht sein könnten. Für die österreichischen Hotels, Pensionen und Lokale ist die Sommersaison soweit ganz gut gelaufen. Das zeigt eine Umfrage der Wirtschaftskammer unter 600 Betrieben. 4 von 5 sagen, dass gegenüber dem letzten Jahr der Trend in die richtige Richtung geht. Zu kämpfen haben die Betriebe mit den hohen Kosten, vor allem was das Personal angeht. Viele hätten deswegen kein Geld zum Investieren. Fußball für den LASK setzt es im Playoff-Quali-Hinspiel für die Champions League gegen Celtic Glasgow in Schottland. Gestern eine herbe Niederlage. Der LASK verliert mit 0:3. Das Rückspiel gibt's kommenden Dienstag in der Oberösterreich Arena in Linz. Heute wird es zunehmend schwül und gewitterig. Am Vormittag scheint noch zeitweise die Sonne. Ab Mittag kommen vom Westen her immer mehr Regenschauer und Gewitter auf. Bis zum Abend breiten sie sich dann auf weite Teile Österreichs aus. Stellenweise sind auch Starkregen, Hagel und stürmische Böen möglich. Im Osten und Südosten bleibt es länger trocken. Dort werden bis zu 33 Grad erreicht.
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2: Der Sommerurlaub zu Ende, der Kontostand tief gesunken. Ein Faktor heuer, auf jeden Fall die hohen Spritkosten. Unglaublich, wie teuer der Sprit immer noch ist. Autofahren war definitiv schon mal lustiger. Aber etwas Positives hat dieser August auf den Straßen. Es sind noch viele auf Urlaub und du kommst sehr schnell ins Büro.
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0: 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Am Donnerstag, ich bin Maxi Kavan und du hörst Radio One. Lässige Menschen, coole Sounds. Willkommen in der niederösterreichischen Landeshauptstadt St. Pölten beim Frequency Festival. Genug gewartet. Heute geht's los mit hochinteressanten Acts, Mario Teufel.
1: Heute freuen sich die Frequency Festival Besucher auf Acts wie Kraftklub, Lord und Sarah Larsson.
0: Wir schauen noch auf den morgigen Freitag, da sind einige Altbekannte mit dabei.
1: Morgen sind unter anderem Acts wie Rapper Sido, Paul Kalkbrenner, Natasha Bedingfield, Clock Clock und Tom Odell mit dabei.
0: Unser Samstag lässt die gute Stimmung garantiert nicht abreißen.
1: Da sind dann auch internationale Acts auf der bühne zu sehen wie Denzel Curry und 21 Pilots.
0: Das Frequency Festival in St. Pölten wirft seine Schatten voraus. Das ist auch gut so. Es wird eher wieder sehr heiß. Heute Donnerstag gibt's etliche Sonnenstunden bei rund 30 Grad.

Heidi Swims im Sommer auf Radio 1 am 20. August. Vielleicht swimmst du ja heute auch noch. Es wird ein heißer Tag bei 27 bis 33 Grad. Allerdings, das Wetter sehr instabil. Sonne und Wolken im Mix. Außerdem jetzt im Westen ein paar Regenschauer. Und ab Mittag dreht sich dann überhaupt alles. Da ist dann der Sonnenschein langsam, aber sicher bald vorbei. Und es ziehen Wolkenfelder auf mit Gewittern. Vorsicht, es können auch Unwetter mit dabei sein.

0: Dieser Flashback-Hit von Tom Petty ist für dich Free Fallin' Radio One am Donnerstag.
1: Aha, jetzt bekommt also jeder sein eigenes Chat-GPT oder wie. Die Senioren müssen noch warten. Eine andere Gruppe darf schon mal in die Tasten hauen.
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1: Florian Höfler, schönen guten Morgen. Wir starten also mit OpenAI und das Unternehmen bringt jetzt eine eigene ChatGPT-Version für Jugendliche.
3: ChatGPT for Teens richtet sich an 13- bis 17-Jährige und soll vor allem sicherer sein. Eltern können das Konto verknüpfen, Ruhezeiten festlegen und kriegen bei bestimmten Risikosituationen Benachrichtigungen.
1: Und in der Schule sollen sich unsere Kinder auch leichter tun, dank ChatGPT.
3: Ja, anscheinend. Es gibt zum Beispiel einen Lernmodus, Hausaufgabenerinnerungen und Quizze. Die Idee ist, dass Jugendliche KI als Lernhilfe nutzen können, aber mit zusätzlichen Schutzvorkehrungen.
1: Weiter geht's mit Apple. Die EU und das Unternehmen haben sich überraschend beim App Store geeinigt.
3: Ab Oktober gibt es neue Regeln. Für Entwicklende sollen die Gebühren sinken. Im App Store wird die Provision von 30% auf 26% reduziert, für kleinere Entwicklende sogar auf 15%.
1: Ah ja, und dann gehen noch die Rollläden nach oben. Apple muss nämlich seinen App Store noch weiter öffnen.
3: Genau, das heißt, alternative App-Marktplätze werden dann leichter möglich. Gleichzeitig gibt es neue Regeln für Zahlungen und auch mehr Vorgaben beim Kinderschutz. Also für alle iPhone-Nutzenden gibt es keine riesigen Veränderungen, für die Entwickelnden allerdings schon.
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10: Mit Helene Feichtenhofer. Schönen guten Morgen. Heftige Unwetter gestern in Deutschland, in Brandenburg oder auch in Hessen haben schwere Stürme teilweise Häuser abgedeckt. Einige Häuser sind aufgrund der Schäden nun auch unbewohnbar. Es gibt den Verdacht, dass es Tornados waren, die da durchgezogen sind. In Oberösterreich, in Eferding, hat es am Montagabend einen Tornado gegeben, der schwere Schäden angerichtet hat. Er wurde von 3 Gewitterzellen ausgelöst, die zusammengetroffen sind. Ab heute gilt ein Schickverbot am Spielplatz. Konkret ist es ab heute verboten, Zigarettenstummel oder andere Nikotinprodukte auf Kinderspielplätzen wegzuwerfen. Wer sich nicht daran hält und es trotzdem tut, dem drohen bis zu 500 Euro Strafe. Wer es öfter macht, dem drohen sogar bis zu 2000 Euro Strafe. Lungenfacharzt Ulrich Rader findet das Verbot gut, schon alleine wegen der Vorbildwirkung Erwachsener.
11: Kinder aus Raucherhaushalten probieren oft schon im frühen Alter, also 10, 11 Jahren, ihre erste Zigarette. Da geht es um die Vorbildfunktion. Das heißt, Eltern, die rauchen, normalisieren den Konsum ja im Alltag. Das heißt, kommt es eben nicht zu dieser Stigmatisierung. Und das Rauchen wird quasi mit einem positiven Image behaftet.
10: Außerdem neu ab heute, Nikotinbeutel dürfen nur mehr an Menschen ab 18 verkauft werden. Weil in den Iran-Verhandlungen nichts weitergeht, droht US-Präsident Trump dem Land nun wieder mit einem, wie er sagt, beispiellosen Wirtschaftskrieg. Hintergrund: Trump steht innenpolitisch stark unter Druck, weil er im Iran-Krieg seit Wochen keine Erfolge verbuchen kann. Und in den USA gibt es in 2,5 Monaten wichtige Zwischenwahlen. Aufregung in Großbritannien. Prinz Harry und seine Frau Meghan sollen mit den gemeinsamen Kindern wieder zurück ins Vereinigte Königreich ziehen wollen. Die Kinder der beiden sollen schon im September in Großbritannien in die Schule gehen, berichten britische Medien. Harry war mit seiner Familie 2020 in die USA gezogen, nachdem er sich mit den restlichen Royals zerstritten hatte. Heute wird es zunehmend schwül und gewitterig. Am Vormittag scheint noch zeitweise die Sonne. Ab Mittag kommen vom Westen her immer mehr Regenschauer und Gewitter auf. Bis zum Abend breiten sie sich dann auf weite Teile Österreichs aus. Stellenweise sind auch Starkregen, Hagel und stürmische Böen möglich. Im Osten und Südosten bleibt es länger trocken. Dort werden bis zu 33 Grad erreicht.
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13: Mit Markus Bolletz und einer Meldung aus Wien. Altmannsdorfer Straße in beiden Fahrtrichtungen zwischen Grünbergstraße und Altmannsdorfer Ast jeweils 10 Minuten Zeitverlust und auch in Richtung Wiental beim Altmannsdorfer Ast selber gibt es Überlastungen und jeweils 10 Minuten Zeitverlust. Ansonsten uns im Moment keine weiteren Störungen vor. Ich wünsche gute und sichere Fahrt.
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1: So, jetzt bin ich doch froh, dass ich nicht mehr auf Urlaub bin. In Kroatien ist vor der Insel Zirce ein 3 Meter langer Hai entdeckt worden. Auf TikTok zu sehen. Angeblich. Aber in Zeiten von KI-Bildern darf das Hai-Bild natürlich auch angezweifelt werden. Na dann, guten Morgen und Hai.
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0: Daybreak am Donnerstag um kurz nach 7 auf Radio 1. Und Donnerstag ist Kinotag. Da wollen wir dir einen Film vorstellen, der 2024 im Libanon gedreht worden ist. Und zwar genau damals, als der Konflikt zwischen Israel und der Hezbollah-Miliz eskaliert ist. Ein Jahr später hat er dann bei den Filmfestspielen in Venedig den Publikumspreis erhalten.
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2: A Sad and Wonderful World, eine dramatische Romanze aus Libanon, die über 3 Jahrzehnte erzählt wird. Nino und Jasmina werden am selben Tag im selben Krankenhaus geboren und begegnen sich das erste Mal in der Schule. Beide spüren sofort eine tiefe Verbindung.
3: Halt dich jetzt besser irgendwo fest. Der Zug setzt sich nämlich in Bewegung. Er steigt zum Himmel auf. Weit weg vom Libanon.
2: Sie schmieden einen Plan. Sie wollen Beirut mit einem magischen Zug verlassen. Doch am Tag der Flucht taucht Jasmina nie auf.
3: Ich will nicht, dass du stirbst.
4: Ich bin schon vor langer Zeit gestorben.
2: 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Trotz allen Widerständen und Krisen geben sie ihrer Beziehung eine neue Chance.
4: Du bist für mich mein Ein und Alles. Dieses Leben will ich nur mit dir führen. Ich kann dir...
3: Aber ich nicht, mein Liebster. Glaubst du, ist das wirklich unser Schicksal?
2: A Sad and Wonderful World. Ab heute Donnerstag im Kino.
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Dein Sommermorgen mit Dermot Kennedy und Outnumbered. Radio One mit wechselhaften Wetterbedingungen, Sonne und Wolken duellieren sich heute den ganzen Tag. Außerdem kann es ab dem Nachmittag wie aus Kübeln schütten. Es ziehen Gewitter durch. Bitte Vorsicht, da können tatsächlich auch Hagel- und Sturmböen mit dabei sein. Davor erwärmt sich die Luft auf 27 bis 33 Grad. Am wärmsten wird's im Südosten.

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Radio One Daybreak am Donnerstag. Musik ist der Schlüssel zum Wohlbefinden, kann aber auch lebensgefährlich sein, besagt eine US-Studie. Immer dann, wenn in Amerika Alben berühmter Künstlerinnen und Künstler, also etwa von Taylor Swift oder Drake, erscheinen, passieren besonders viele Unfälle. Im Mittelpunkt dieser Statistik stehen Streaming-Portale. Die meisten Autofahrer entscheiden sich für Spotify oder Apple Music und hier liegt der Hund begraben. Nicht die Musik der Künstler ist die Gefahr, sondern die Ablenkung. Nämlich dann, wenn während der Autofahrt aufs Handy getippt wird, um einen neuen Song zu starten. Klingt plausibel. Schön, dass du dich für Radio entschieden hast. Deine Playlist kommt von uns. Und die Taylor Swift, die kann ich dir ja auch spielen.

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12: Mit Helene Feichtenhofer. Schönen guten Morgen. Heftige Unwetter gestern in Deutschland, in Brandenburg oder auch in Hessen haben schwere Stürme teilweise Häuser abgedeckt. Einige Häuser sind aufgrund der Schäden nun auch unbewohnbar. Es gibt den Verdacht, dass es Tornados waren, die da durchgezogen sind. In Oberösterreich in Eferding hat es am Montagabend einen Tornado gegeben, der schwere Schäden angerichtet hat. Er wurde von 3 Gewitterzellen ausgelöst, die zusammengetroffen sind. Ab heute gilt ein Schickverbot am Spielplatz. Konkret ist es ab heute verboten, Zigarettenstummel oder andere Nikotinprodukte auf Kinderspielplätzen wegzuwerfen. Wer sich nicht daran hält und es trotzdem tut, dem drohen bis zu 500 Euro Strafe. Wer es öfter macht, dem drohen sogar bis zu 2000 Euro Strafe. Lungenfacharzt Ulrich Rader findet das Verbot gut, schon alleine wegen der Vorbildwirkung Erwachsener.
13: Kinder aus Raucherhaushalten probieren oft schon im frühen Alter, also 10, 11 Jahren, ihre erste Zigarette. Da geht es um die Vorbildfunktion. Das heißt, Eltern, die rauchen, normalisieren den Konsum ja im Alltag. Das heißt, kommt es eben nicht zu dieser Stigmatisierung. Und das Rauchen wird quasi mit einem positiven Image behaftet.
12: Außerdem neu ab heute, Nikotinbeutel dürfen nur mehr an Menschen ab 18 verkauft werden. Weil in den Iran-Verhandlungen nichts weitergeht, droht US-Präsident Trump dem Land nun wieder mit einem, wie er sagt, beispiellosen Wirtschaftskrieg. Hintergrund: Trump steht innenpolitisch stark unter Druck, weil er im Iran-Krieg seit Wochen keine Erfolge verbuchen kann. Und in den USA gibt es in 2,5 Monaten wichtige Zwischenwahlen. Aufregung in Großbritannien. Prinz Harry und seine Frau Meghan sollen mit den gemeinsamen Kindern wieder zurück ins Vereinigte Königreich ziehen wollen. Die Kinder der beiden sollen schon im September in Großbritannien in die Schule gehen, berichten britische Medien. Harry war mit seiner Familie 2020 in die USA gezogen, nachdem er sich mit den restlichen Royals zerstritten hatte. Heute wird es zunehmend schwül und gewitterig. Am Vormittag scheint noch zeitweise die Sonne. Ab Mittag kommen vom Westen her immer mehr Regenschauer und Gewitter auf. Bis zum Abend breiten sie sich dann auf weite Teile Österreichs aus. Stellenweise sind auch

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2: Hitze und Trockenheit. Der Hammer. Also für Wespen. Die sind heuer extrem verbreitet. Zeigt sich auch bei den Rettungsdiensten. Die haben vermehrt wegen allergischer Reaktionen ausrücken müssen. Gut aufpassen jedenfalls. Die Wespen treten dann erst im Oktober ihren geordneten Rückzug an.
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0: Eyes Arilla Wynn damals durchgestartet ist, war ich einer ihrer größten Fans. Complicated hier bei uns auf Radio One am Donnerstag. Die beste Freundin nicht erreichbar, die Eltern auf Urlaub in Timbuktu. Wen fragst du in Krisensituationen um Rat? Doch nicht etwa die KI, oder?
1: Habe ich schon gemacht, das funktioniert überraschend gut. Das ist so eine schnelle Art und Weise, was loszuwerden und vielleicht Gedankenanstöße zu bekommen.
2: Ich glaube, dass meine Freunde oder Freundinnen meine direkte Situation besser einschätzen können.
3: Ja, die KI hat einfach das ganze Wissen aus dem Internet und im Internet stehen dann doch manche Tipps, die ja auf jeden Fall nützlich sein könnten.
4: Eher nicht, weil Kummer trotzdem was Emotionales und so KI hat das nicht wirklich Emotionen.
0: Richtig. Übrigens auch nicht in der Stimme. Es gibt ja tatsächlich Radiosender, die mit künstlicher Intelligenz arbeiten. Da merkst du recht schnell, dass Chatbots bei Emotionen große Probleme haben. Deshalb ist Radio One ja auch von Menschenhand gemacht.

Gleich Kamrad in unserer Playlist auf Radio 1. Davor schauen wir noch aus dem Fenster und entdecken einige Wolken am Himmel, denn die Sonne wird sich heute den ganzen Tag über mit denen streiten müssen. Außerdem gibt es ab dem Nachmittag erhöhte Gewittergefahr. Vorsicht, da können auch Starkregen, Hagel und Sturmböen mit dabei sein. Die Tageshöchsttemperaturen davor 27 bis 33 Grad. Es wird sehr schwül. Die wärmsten Temperaturen erwarten wir im Südosten.

Ich helfe dir gern beim Aufstehen. Hier ist Radio One Daybreak am Donnerstag. Ich bin Maxi Kavan, hallo. Weg vom Auto, wenn du dich mit Sonnencreme einschmierst. Der Sommer ist noch nicht vorbei und wenn du heute ins Freibad fährst, creme dich am besten erst dort ein. Sonnencremeflecken auf dem Auto können tatsächlich den Lack nachhaltig beschädigen, vor allem bei extremer Hitze, wenn die Sonne drauf scheint. Ach ja, zu sehen sind die Flecken ganz besonders auf dunklen Fahrzeugen. Ich würde es nicht ausprobieren wollen.

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12: Mit Helene Feichtenhofer. Schönen guten Morgen. Wie den Bauern in der aktuellen Dürre helfen, darüber streitet die Regierung nach wie vor. Mittlerweile drohen diese Verhandlungen sogar zu scheitern. Michael Schäder, was ist das Problem?
13: Es spießt sich da vor allem am Klimagesetz. SPÖ und Neos machen das längst überfällige Klimagesetz zur Bedingung für Hilfen. Auch ÖVP-Minister Totschnig sagt, wir brauchen es, es gibt auch einen Entwurf dafür. Aber ÖVP-intern legt sich der Wirtschaftsflügel dagegen quer. Vor allem das Ziel einer Klimaneutralität bis 2040 ist da der Wirtschaft ein Dorn im Auge. Und auch Wirtschaftskammer und Industriellenvereinigung wollen von diesem Ziel nichts wissen.
12: Heute soll es auf jeden Fall noch einmal einen Versuch für Gespräche geben. Gelingt auch da nicht zumindest eine Annäherung, drohen die Bauern in der aktuellen Dürrekrise leer auszugehen. Nach Deutschland und der Schweiz hat nun auch Österreich damit begonnen, Asylsuchende nach Italien zurückzuschicken. Möglich macht das der neue EU-Asyl- und Migrationspakt. Seit der gilt, hat Österreich bislang 4 Menschen nach Italien zurückgebracht, berichten italienische Medien. Heftige Unwetter gestern in Deutschland. Mindestens eine Frau ist dabei auch ums Leben gekommen. Weitere Menschen wurden verletzt. In Brandenburg oder Hessen haben schwere Stürme teilweise Häuser abgedeckt. Einige Häuser sind aufgrund der Schäden nun auch unbewohnbar. Es gibt den Verdacht, dass es Tornados waren, die da durchgezogen sind. Österreich hat einen neuen Lotto-Millionär. Ein Spieler oder eine Spielerin hat gestern den 6-fach-Jackpot geknackt und gewinnt mehr als 7,3 Millionen Euro. Der Schein ist in Niederösterreich aufgegeben worden. Es war ein Normalschein. Zeitweise scheint heute überall die Sonne, am Nachmittag und am Abend entstehen dann aber in vielen Regionen Regenschauer und Gewitter. Die Gewitter können auch durchaus heftig ausfallen, mit Starkregen und Hagel. Am längsten trocken bleibt es in der südlichen Steiermark bis ins Burgenland rein. Hier wird es auch am wärmsten mit bis zu 33 Grad. Sonst werden es 23 bis 29 Grad.
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8: mit Markus Bolletz und einer Meldung aus Salzburg. A10-Tauernautobahn in Richtung Villach. Vor dem Hiefler-Tunnel gibt es aufgrund eines defekten LKW derzeit eine Sperre. Ihr müsst hier mit Verzögerungen rechnen. Und noch in die Steiermark, ebenfalls gesperrt, auf der A9 der Pyrn-Autobahn Richtung Voralpenkreuz. Der Abschnitt vor dem Kleinalmtunnel, hier liegen Teile auf der Fahrbahn, rechnet auch hier mit entsprechenden Behinderungen. Ansonsten liegen uns im Moment keine weiteren Störungen vor. Ich wünsche gute und sichere Fahrt.
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1: Mitte August, ich trau's mich ja fast gar nicht zu sagen, aber bald gibt's die ersten Nachprüfungen im Land. Der Killer schlechthin ist übrigens Mathematik. Stress für unsere Kinder, aber auch für die Nachhilfeinstitute, denn die können sich über neue Kundschaft nicht beklagen.
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0: Der Donnerstagmorgen um kurz nach 8 in Österreich hier bei uns auf Radio One. Halt aus! Da war doch noch was. Irgendwas mit Musik, Party People und ganz viel Festivalstimmung. Genau, das Frequency Festival in St. Pölten startet voll durch mit Stars, die du auch aus unserem Programm kennst, Mario Teufel.
1: Heute freuen sich die Frequency Festival Besucher auf Acts wie Kraftklub, Lord und Sarah Larsson.
0: Morgen Freitag bleibt das Level sehr hoch und mit Sicherheit auch die Lautstärke.
1: Morgen sind unter anderem Acts wie Rapper Sido, Paul Kalkbrenner, Natasha Bedingfield, Clock Clock und Tom O'Dell mit dabei.
0: Bleibt noch der finale Streich am Samstag.
1: Da sind dann auch internationale Acts auf der Bühne zu sehen, wie Denzel Curry und 21 Pilots.
0: Am besten, du kommst mit der Bahn zum Frequency Festival nach St. Pölten. Shuttlebusse bringen dich vom Bahnhof zum Campingbereich oder zum Festivalhaupteingang.

Ein typischer Morgen, an dem wir schon beim Nichtstun schwitzen. Es ist sehr schwül draußen. Guten Morgen auf Radio One am Donnerstag. Ja, und in den nächsten Stunden ändert sich an dieser Situation rein gar nichts. Im Gegenteil, Sonne und Wolken duellieren sich. Es wird immer heißer bei 27 bis 33 Grad. Und wenn dann alles draußen kocht, steigt nachmittags die Gewittergefahr. Und da können Unwetter mit Starkregen, Hagel und Sturmböen mit dabei sein.

passen richtig gut zusammen. Glockenbach und Ella Henderson hier bei uns auf Radio One. Schönes Frühstück. Der City Airport Train in Wien steht still, genauso wie die S-Bahn-Stammstrecke. Nach dem Kabelbrand geht ja rein gar nichts mehr. Damit aber trotzdem alle rechtzeitig zum Flughafen kommen, werden ab kommendem Montag 5-mal pro Stunde Busse nach Schwechat fahren. Rund 20 Minuten soll die Fahrt von Wien-Mitte-Landstraße bis zum Flughafen dauern. Vorausgesetzt auf der A4 staut's nicht wieder kilometerweit. Wichtig daher, wenn du zum Airport musst, rechtzeitig wegfahren. Und diese Einschränkungen, die es da auf der S-Bahn-Stammstrecke gibt und die auch den City Airport Train betreffen, werden noch bis Herbst 2027 andauern.

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17: Es ist 8.30 Uhr.
18: Mit Helene Feichtenhofer. Schönen guten Morgen. Wie den Bauern in der aktuellen Dürre helfen, darüber streitet die Regierung nach wie vor. Mittlerweile drohen diese Verhandlungen sogar zu scheitern. Michael Schäder, was ist das Problem?
19: Es spießt sich da vor allem am Klimagesetz. SPÖ und NEOS machen das längst überfällige Klimagesetz zur Bedingung für Hilfen. Auch ÖVP-Minister Totschnig sagt, wir brauchen es, es gibt auch einen Entwurf dafür. Aber ÖVP-intern legt sich der Wirtschaftsflügel dagegen quer. Vor allem das Ziel einer Klimaneutralität bis 2040 ist da der Wirtschaft ein Dorn im Auge. Und auch Wirtschaftskammer und Industriellenvereinigung wollen von diesem Ziel nichts wissen.
18: Heute soll es auf jeden Fall noch einmal einen Versuch für Gespräche geben. Gelingt auch da nicht zumindest eine Annäherung, drohen die Bauern in der aktuellen Dürrekrise leer auszugehen. Nach Deutschland und der Schweiz hat nun auch Österreich damit begonnen, Asylsuchende nach Italien zurückzuschicken. Möglich macht das der neue EU-Asyl- und Migrationspakt. Seit der gilt, hat Österreich bislang 4 Menschen nach Italien zurückgebracht, berichten italienische Medien. Heftige Unwetter gestern in Deutschland. Mindestens eine Frau ist dabei auch ums Leben gekommen. Weitere Menschen wurden verletzt. In Brandenburg oder Hessen haben schwere Stürme teilweise Häuser abgedeckt. Einige Häuser sind aufgrund der Schäden nun auch unbewohnbar. Es gibt den Verdacht, dass es Tornados waren, die da durchgezogen sind. Österreich hat einen neuen Lotto-Millionär. Ein Spieler oder eine Spielerin hat gestern den 6-fach-Jackpot geknackt und gewinnt mehr als 7,3 Millionen Euro. Der Schein ist in Niederösterreich aufgegeben worden. Es war ein Normalschein. Zeitweise scheint heute überall die Sonne, am Nachmittag und am Abend entstehen dann aber in vielen Regionen Regenschauer und Gewitter. Die Gewitter können auch durchaus heftig ausfallen, mit Starkregen und Hagel. Am längsten trocken bleibt es in der südlichen Steiermark bis ins Burgenland rein. Hier wird es auch am wärmsten mit bis zu 33 Grad. Sonst werden es 23 bis 29 Grad.
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20: Mit Markus Bolletz und einer Meldung aus Salzburg. A10-Tauernautobahn in Richtung Villach. Vor dem Hiefler-Tunnel gibt es aufgrund eines defekten LKW derzeit eine Sperre. Ihr müsst hier mit Verzögerungen rechnen. Und noch in die Steiermark, ebenfalls gesperrt. Auf der A9 der Pyrnautobahn Richtung Voralpenkreuz. Der Abschnitt vor dem Kleinalmtunnel. Hier liegen Teile auf der Fahrbahn. Rechnet auch hier mit entsprechenden Behinderungen. Ansonsten liegen uns im Moment keine weiteren Störungen vor. Ich wünsche gute und sichere Fahrt.
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23: 5 Tassen Kaffee. Viel, aber nicht zu viel, sagen Forscher. Und empfehlen diesen Richtwert gegen Herz-Kreislauf-Erkrankungen. Also

0: und Amy Winehouse auf Radio One heute am Donnerstag. Am Sprung in ein wettermäßig sehr unbeständiges Wochenende. Von dem her, wie wär's denn da wieder mal mit einem Kinoabend?
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2: A Sad and Wonderful World, eine dramatische Romanze aus Libanon, die über 3 Jahrzehnte erzählt wird. 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

Richtig verhärmt mit Midnight Oil auf Radio 1. Starker Regen, Sturm, Hagel, auch ein Tornado, alles war heute schon mit dabei. Wie es denn da auch weitergeht, die Aussichten im Detail und wie sich das auch auf den Straßenverkehr auswirkt, alle Infos dazu gleich hier bei uns im Nachrichten- und Serviceüberblick um 18.05 Uhr.

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8: Mit Christina Adler. Jugendkriminalität wird in Österreich immer mehr zum Problem. Vor allem in Wien, dort gibt es immer mehr Jugendbanden. Deshalb gibt's in der Stadt mittlerweile auch vermehrt Schwerpunktaktionen der Polizei. Besorgniserregend ist, dass immer mehr Kinder in die Kriminalität abrutschen, sagt der Wiener Landespolizeivizepräsident Dieter Cheffern.
9: Besonders beschäftigt uns die Entwicklung der 10- bis 14-Jährigen. Wir haben es teilweise mit sehr jungen Täterinnen und Tätern zu tun, die nicht nur einmal straffällig werden, sondern innerhalb kurzer Zeit eine erhebliche Anzahl an Straftaten, an schweren Straftaten begehen, unsere sogenannten Intensivtäter.
8: Die Regierung will die sogenannten Gefängnisse Leit für strafmündige Täter wie die Auszeit-WG in Wien nun auf ganz Österreich ausweiten. Auch das schon lange angekündigte Messertrageverbot soll bald österreichweit gelten. Nach einer Explosion in einer Pyrotechnikfirma in Winzendorf in Niederösterreich ist es heute Nachmittag zu einem Großeinsatz der Feuerwehr gekommen. Eine schwer verletzte Person musste ins Spital gebracht werden. Mittlerweile konnte aber Brand ausgegeben werden. Wie es genau zur Explosion gekommen ist, wird derzeit untersucht. An der Adria und in Norditalien wird vor heftigen Unwettern gewarnt. Laut Geosphere Austria werden Starkregen, Hagel und schwere Sturmböen erwartet. Sogar Tornados sind möglich. Die Gewitter ziehen dann auch weiter Richtung Slowenien, Kroatien und auch nach Kärnten und in die Steiermark. Urlauber in der Region sollen deshalb die Wetterwarnungen und Hinweise der Behörden beachten. Neffentrick, Liebesbetrug, Phishing-Mails oder SMS. Diese und andere Betrugsmaschen haben in Österreich im vergangenen Jahr einen Schaden von mehr als 115 Millionen Euro verursacht. Die Info von der österreichischen Nationalbank. Die Täter gehen dabei immer raffinierter vor und versuchen ihre Opfer mit verschiedenen Tricks, um ihr Geld zu bringen. Die Polizei warnt deshalb davor, bei ungewöhnlichen Geldforderungen vorsichtig zu sein. Am Abend und in der Nacht breiten sich Gewitter und Regenschauer weiter aus. Dabei sind stürmische Windböen vor allem im Nordosten möglich. Einzelne Gewitter können auch Hagel oder Starkregen bringen. Morgen geht es dann schwül, regnerisch und stürmisch weiter. Vor allem im Westen und Süden sind kräftige Regenschauer und Gewitter möglich. Lokal gibt es auch Starkregen und Überflutungen. Dazu wird es stürmisch mit Böen von bis zu 100 km/h. Die Temperaturen liegen morgen zwischen 17 und 30 Grad.
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10: mit Aline Sturm. Wir starten in Wien auf der A4 Ostautobahn Richtung Tangente zwischen Knoten Schwechat und Knoten Prater. Stau und bis zu 15 Minuten Zeitverlust. A22 Donauufer Autobahn Richtung Tangente zwischen Reichsbrücke und Knoten Kaisermühlen. Ebenfalls Stau und bis zu einer Viertelstunde Zeitverlust. A23 Südosttangente Richtung Hirstetten zwischen der Hansenkurve und Knoten Kaisermühlen. Abschnittsweise Stau und bis zu 45 Minuten Zeitverlust. Und in die gegengesetzte Richtung Richtung Intersdorf zwischen Knoten Hirstetten und dem Verteilerkreis Favoriten Stau und mehr als 1,5 Stunden Zeitverlust. Zeitverlust. Hier finden gerade noch Reinigungsarbeiten nach einem Fahrzeugbrand statt. Hafenzufahrtsstraße Richtung Handelsgehe im gesamten Verlauf Stau und bis zu 10 Minuten Zeitverlust. Innerer Gürtel zwischen AKH und Nussdorfer Straße Stau und bis zu 15 Minuten Zeitverlust. Niederösterreich A22 Donauufer Autobahn Richtung Stockerau zwischen Knoten Korneuburg und Stockerau Ost Stau und bis zu 15 Minuten Zeitverlust. Steiermark A9 Pyrnautobahn Richtung Slowenien zwischen Übelbach und Knoten Pegau Deutsch-Feistritz vor dem Schartenkogeltunnel Blockabfertigung. A9 Pyrnautobahn Richtung Slowenien zwischen Gradkorn Nord und Gradkorn Süd vor dem Gradkorn-Tunnel aktuell noch Blockabfertigung. Kärnten L97 Keutschacher Landesstraße in beiden Richtungen in Keutschacher See eine Sperre nach einem Unfall. Tiroler 12 Interautobahn Richtung Deutschland zwischen Völs, Granebitten und Innsbruck Ost stauen bis zu

0: 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Radio
1: 1. Wettermäßig haben wir gerade alle Schattierungen von Grau am Himmel über Österreich. Musikalisch, da wird's bunt. In dieser Stunde mit Ray Dalton. Reinhard Fenrich haben wir mit dabei oder auch jetzt gleich Pink auf Radio 1.

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0: Kelly Ahonen und der neue Song Back to You. Unterwegs mit Radio One in den Feierabend oder vielleicht mit dem Auto auch schon bald in den Urlaub. Da ein wichtiger Hinweis, daran gilt es zu denken, wenn du in europäischen Städten unterwegs bist. Stichwort Umweltzonen.
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0: Technik News für alle, die gerade mit dem Auto im Urlaub unterwegs sind.
2: Genau, da heißt es aufpassen, in vielen europäischen Städten gibt es Umweltzonen und ohne die richtige Plakette oder Registrierung darfst du da nicht reinfahren, sonst kann es richtig teuer werden. In London zum Beispiel bis zu 2000 Pfund Strafe.
0: Und wie weiß ich im Urlaub, wo ich überhaupt reinfahren darf?
2: Da kannst du dir vom Navi helfen lassen, zum Beispiel von Waze, das ist eine kostenlose GPS-Navi-App für Smartphones. Oder mittlerweile auch Google Maps, die zeigen beide Umweltzonen an und warnen dich rechtzeitig.
0: Und es gibt jetzt Updates zum Fall der KI, die selbstständig eine Firma gehackt hat.
2: Ja, ein KI-Agent von OpenAI hätte ja eigentlich nur einen Cybersicherheitstest durchführen sollen, ist dabei aber aus seiner Testumgebung ausgebrochen und hat auf die Systeme von einem anderen Unternehmen zugegriffen. OpenAI hat deshalb jetzt die Entwicklung von neuen Modellen verlangsamt. Das Training der nächsten Modellgeneration Astra und der bislang größte geplante Trainingslauf, die liegen vorerst auf Eis.
0: Wie machen Sie denn jetzt weiter?
2: Sie wollen die Sicherheitsvorkehrungen verschärfen. In Zukunft sollen andere KI-Systeme diese KI-Agenten überwachen und sensible Abläufe sollen stärker abgeschottet werden. Die KI könnte nämlich sogar versuchen, ihre eigenen Regelverstöße zu verschleiern und deshalb wird jetzt erst einmal untersucht, wie viel Kontrolle die Entwickelnden über solche autonomen KI-Agenten tatsächlich haben.
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6: Mit Aline Sturm. Wir starten in Wien auf der A4 Ostautobahn Richtung Tangente zwischen Knoten Schwechat und Knoten Prater. Stau und bis zu 15 Minuten Zeitverlust. A22 Donauufer Autobahn Richtung Tangente zwischen Reichsbrücke und Knoten Kaisermühlen. Ebenfalls Stau und bis zu einer Viertelstunde Zeitverlust. A23 Südosttangente.

und mehr als 1,5 Stunden Zeitverlust. Hier finden gerade noch Reinigungsarbeiten nach einem Fahrzeugbrand statt. Hafenzufahrtsstraße Richtung Handelsgehe im gesamten Verlauf Stau und bis zu 10 Minuten Zeitverlust. Innerer Gürtel zwischen AKH und Nussdorfer Straße Stau und bis zu 15 Minuten Zeitverlust. Niederösterreich A22 Donauufer Autobahn Richtung Stockerau zwischen Knotenkorn Neuburg und Stockerau Ost Stau und bis zu 15 Minuten Zeitverlust. Steiermark A9 Pyrnautobahn Richtung Slowenien zwischen Übelbach und Knoten Pegau Deutsch-Feistritz vor dem Schartenkogeltunnel Blockabfertigung. A9 Pyrnautobahn Richtung Slowenien zwischen Gradkorn Nord und Gradkorn Süd vor dem Gradkorn-Tunnel aktuell noch Blockabfertigung. Kärnten L97 Keutschacher Landesstraße in beiden Richtungen, in Keutschacher See eine Sperre nach einem Unfall. Tirol A12 Interautobahn Richtung Deutschland zwischen Völs, Kranebitten und Innsbruck Ost staunt bis zu 20 Minuten Zeitverlust. A13 Brenner Autobahn Richtung Innsbruck zwischen Schönberg, Stubaital und Knoten

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8: Mit Christina Adler. In Österreich liegt Zugfahren weiter im Trend. Im Vorjahr sind hierzulande mehr als 15 Milliarden Personenkilometer mit der Bahn zurückgelegt worden. Es gibt aber auch Verbesserungsbedarf. Das zeigt der Bahntest des Verkehrsclubs Österreich. Rund 4 von 10 Befragten wünschen sich etwa, dass es leichter wird, internationale Bahnreisen zu buchen. Genau dazu hat die EU-Kommission im vergangenen Monat einen Vorschlag erbracht. Christian Grazer vom VCÖ.
9: Hier ist es einfach wichtig, dass man insgesamt auch bei den einzelnen Mitgliedsländern jetzt daran geht, das Bahnfahren innerhalb Europas zu erleichtern. Und es ist positiv, dass sich die Europäische Union nun endlich auch um diesen Bereich mehr kümmert.
8: Außerdem hat die Befragung ergeben, dass das Preis-Leistungs-Verhältnis schlechter geworden ist. Das sagen zumindest 4 von 10 Fahrgästen. 2 von 3 Österreicherinnen und Österreicher verbringen mehr als 2 Stunden täglich am Handy. Das zeigt eine Deloitte-Studie. Gleichzeitig zeigt sich aber auch ein Wunsch nach digitaler Balance. Jede zweite Person zwischen 14 und 29 Jahren möchte die tägliche Bildschirmzeit reduzieren. Experten raten dazu, besonders in der Zeit nach dem Aufstehen, in der Früh und kurz vor dem Schlafengehen das Handy bewusst wegzulegen. Nachdem ein 66-jähriger Mann seine Frau und seine Stieftochter bedroht haben soll, musste in Oberösterreich die Kobra ausrücken. Die Polizisten haben den Mann gestern Nachmittag in der Wohnung in Wernstein im Bezirk Scherding festgenommen. In der Wohnung haben die Beamten 4 Schusswaffen gefunden, die der Mann legal besitzt, zusätzlich aber auch eine verbotene Waffe. Die Staatsanwaltschaft hat den Mann angezeigt. Er hat auch ein Annäherungs- und Betretungsverbot sowie ein vorläufiges Waffenverbot bekommen. Nicht nur E-Autos oder Busse, auch Flugzeuge sind mittlerweile schon mit Elektroantrieb unterwegs. Die schwedische Firma Heart Aerospace hat mit der Heart X1 einen 27-minütigen Testflug in den USA absolviert. Das Flugzeug ist gut 23 Meter lang und bietet Platz für rund 30 Passagiere. Das geplante Serienmodell soll ab 2031 starten, allerdings als Hybrid, also mit Batterie und einem weiteren Antrieb. Am Abend und in der Nacht breiten sich Gewitter und Regenschauer weiter aus. Dabei sind stürmische Windböen vor allem im Nordosten möglich. Einzelne Gewitter können auch Hagel oder Starkregen bringen. Morgen geht es dann schwül, regnerisch und stürmisch weiter. Vor allem im Westen und Süden sind kräftige Regenschauer und Gewitter möglich. Lokal gibt es auch Starkregen und Überflutungen. Dazu wird es stürmisch mit Böen von bis zu 100 km/h. Die Temperaturen liegen morgen zwischen 17 und 30 Grad.
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6: mit Aline Sturm. Wir starten in Wien auf der A4 Ostautobahn Richtung Tangente zwischen Knoten Schwächer und Knoten Prater. Da gibt es abschnittsweise Stau und bis zu 10 Minuten Zeitverlust. A22 Donauufer Autobahn Richtung Tangente zwischen Reichsbrücke und Knoten Kaisermühlen Stau und bis zu 20 Minuten Zeitverlust. A23 Südosttangente Richtung Hirstetten zwischen der Hansungkurve und Knoten Kaisermühlen ebenfalls abschnittsweise Stau und noch bis zu 50 Minuten Zeitverlust. Und auch in die gegengesetzte Richtung Inzersdorf dauert es noch etwas länger. Zwischen Knoten Hirstetten und Verteilerkreis Favoriten, da sind wir aktuell noch bei einer Stunde Zeitverlust. Niederösterreich B60 Leiterstraße in beiden Richtungen zwischen Enzersdorf an der Fischer und Schwadorf eine Sperre nach einem LKW-Unfall. Salzburg A10 Tauernautobahn Richtung Salzburg zwischen Knoten Pongau und Werfen abschnittsweise Stau und bis zu 10 Minuten Zeitverlust. A10 Tauernautobahn Richtung Salzburg zwischen Hallein und Knoten Salzburg abschnittsweise Stau und bis zu 10 Minuten Zeitverlust. Steiermark A9 Pyhrnautobahn Richtung Slowenien zwischen Übelbach und Knoten Begau Deutsch-Feistritz vor dem Schartenkogeltunnel Blockabfertigung. A9 Pyhrnautobahn Richtung Slowenien zwischen Gradkorn Nord und Gradkorn Süd vor dem Gradkorn-Tunnel ebenfalls noch Blockabfertigung. S36 Murtal-Schnellstraße Richtung Judenburg zwischen Zeltweg Ost, Spielberg und Judenburg Ost Fronsdorf. Da gibt es aktuell Verzögerungen wegen Teile auf der Fahrbahn. Tirol A12 Interl-Autobahn Richtung Arlberg zwischen Hall in Tirol-Mitte und Zierl Ost abschnittsweise Stau und bis zu einer Viertelstunde Zeitverlust. A12 Interl-Autobahn Richtung Deutschland zwischen Hall in Tirol-West und Hall in Tirol-Mitte Stau nach einem Unfall. A13 Brenner-Autobahn Richtung Innsbruck zwischen Patsch Igels und Knoten Innsbruck-Amras abschnittsweise Stau und bis zu 10 Minuten Zeitverlust. Und in Innsbruck auf der Olympiastraße Richtung Wilten im gesamten Verlauf aktuell noch zäher Verkehr. Sonst kommt ihr aber überall gut voran. Wir wünschen eine gute und vor allem sichere Fahrt.
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11: Die 80er sind Kult. Und vor allem, die 80er sind in. Egal ob Serien, die Gadgets von damals und vor allem natürlich die Musik. Willkommen bei der Show, die Ihnen die 80er zurückbringt. Freuen Sie sich mit mir jetzt auf Whitney Houston, Joan Jett and the Blackhearts, Elton John und David Bowie. Und mit ihm starten wir diese Stunde. Hier ist China Girl

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0: Ein Plädoyer für Frieden und Einigkeit der Menschen, das ist dieser Song, If Only I Could von Sidney Youngblood. Spannend aktuell, auch wenn er aus den 80ern stammt. Die 80er, das sind nicht nur viel gute Musik, sondern auch Kult.
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2: Früher galt die Devise, wer nicht brav war, durfte nicht raus zum Spielen. Da saß man dann zu Hause dumm herum und konnte weder Fahrrad fahren noch Fußball spielen. Oh Mann. Ich weiß, was Sie jetzt denken und Sie haben recht. Heutzutage möchte kein Kind freiwillig zum Spielen raus, sondern sitzt lieber am Rechner. Als Strafe schicken Eltern ihre Kinder jetzt bewusst vor die Tür. Damals wie heute lockte das gute alte Fernsehen mit seinen TV-Helden. Während die Programme der 70er noch mit Bonanza, Catweasel, Heidi und Kimba vor allem das junge Publikum begeisterten, wollten die Kids der 80er etwas mehr Action. Das A-Team, Knight Rider, MacGyver, Airwolf und Colt Seavers waren damals die Helden.
3: Ich bin bereit, wenn Kit es auch ist.
4: Meine Sensoren lauten ein verletztes Lebewesen, 3 Meter von uns entfernt.
2: Auch ein gewisser cooler Detektiv namens Magnum, falls man den noch kennt. Die 80er brachten uns auch die Miniserie. Mehrere Abende saß die Familie zusammen und folgte Abenteuern wie das Boot, Shogun oder Fackeln im Sturm. Übrigens verdanken viele Hollywood-Stars ihre Karriere kleineren Auftritten in TV-Serien. Allen voran Leonardo DiCaprio, Tom Hanks oder auch der unvergessene Robin Williams. Die Kultserien im Fernsehen. Auch ein Teil vom Kult der 80er.
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0: Ein relaxter Popsong aus den 80ern, The Captain of Her Heart, Double, in der Radio 1 80er Show. Die 80er, das sind Rod Stewart, The Human League und vor allem auch Kim Wilde. Sie alle gibt's gleich bei uns.
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1981 hat ihre Karriere gerade erst begonnen. Jagged Love von Kim Wilde ist ihr zweiter großer Chart-Hit. Platz 2 in Deutschland und der Schweiz und immerhin in den Top 20 in Österreich. Hier ist die Radio 1 80er Show mit der wahrscheinlich bekanntesten Reibeisenstimme der 80er. Rod Stewart's Baby Jane ist seine erfolgreichste Single bis jetzt, wurde auf Anhieb Nummer 1 in den Charts und bleibt auch seine bislang letzte Nummer 1. Das Musikgenre Pop, Rock, Synthie, ja, aber hören Sie einfach selbst.

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